0: região, muitas pessoas ainda falam alemão, entendem muito bem o alemão. Deswegen, die Kommentaren über die nächste, das nächste Lied, Major Tom völlig losgelöst, möchte ich, dass ihr auf Deutsch spricht. Okay?
1: Sehr gerne.
0: So, dann das nächste Lied heißt Major Tom völlig losgelöst, wurde von Peter Schilling komponiert. Und was gibt's zu erklären?
1: Ja, also ich glaube, das ist wohl das ikonischste Lied der deutschen Geschichte, was jemals geschrieben wurde. Es ist nämlich die deutsche Torhymne vom Fußball. Also immer wenn in oder um Deutschland ein Tor geschossen wurde von einem deutschen Team oder auch der deutschen Nationalmannschaft natürlich, dann spielt dieses Lied. Also es ist definitiv ein Lied, was sowohl junge als auch ältere Menschen sehr gerne und viel hören. Es ist auch, wenn man das Lied jetzt nicht mag oder nicht so gerne hört, es ist immer um einen rum und es begleitet einen sehr im Alltag. Also dadurch, dass sich das in so einem wichtigen Teil der deutschen Kultur, nämlich der Fußball, festgesetzt hat, ist das wirklich bis heute eines der wohl aktivsten Lieder der deutschen Geschichte, würde ich sagen.
0: Und du spielst auch
1: Ich
0: Fußball,
1: spiele auch
0: oder?
1: Fußball,
0: Die Oma hat mir gerade das.
1: Ja, ich spiele Fußball, das stimmt. Ja, jetzt schon seit einigen Jahren. Es ist natürlich jetzt nicht ein großes Team, eine große Mannschaft. Es ist ein Team von einer Mannschaft aus Hamburg, eine Frauenmannschaft. Ja, genau. Wir haben schon in höheren Ligen gespielt, in der Oberliga. Wir haben auch im Ausland schon Turniere gespielt, in Dänemark. Haben wir auch gewonnen. Das war ein sehr schöner Erfolg in der Geschichte unseres Teams. Und ich vermisse die Zeiten sehr. Ich bin jetzt weniger aktiv mittlerweile, wegen der Schule natürlich. Aber ja, ist ein großer Teil meines Lebens, der mich auch bis heute noch sehr begleitet.
0: Kompliment, gratuliere. Das ist diese Vereinkultur ist sehr stark unter die Deutschen, oder?
1: Definitiv, ja. Also jeder hat halt seine Ecke, seine Familie. Es bildet natürlich einfach dieses Gefühl von Gemeinschaft. Ja.
0: Und eine professionelle Zukunft siehst du oder nicht?
1: Eher nicht, vor allem weil ich mich intellektuell auch noch bestärken möchte. Ich muss sagen, dass ich momentan intellektuell noch nicht auf dem Punkt bin, wo ich gerne sein möchte, auch wenn ich in sehr hohem Niveau, sage ich jetzt mal, angiere. Aber ich muss sagen, dass es auf jeden Fall noch Luft nach oben gibt und ich möchte später einen eher privat und kreativ aktiven.
0: Parabéns, Flora, muito bem. A maioria dos nossos ouvintes certamente acompanhou o diálogo, né? Sintetizando essa canção que nós ouviremos na sequência e como a última do programa, Major Tom Völlig Losgelöst, do Peter Schilling, é basicamente o hino do futebol. Cada vez que tu toca um gol da seleção ou mesmo de uma equipe na Alemanha, essa canção é cantada ou é tocada no estádio. Então, mesmo para quem não gosta, ela é identificada como uma canção ligada ao esporte, ao futebol em particular. E tem um papel simbólico muito grande na Alemanha. E comentamos também, a Susana, que é a avó da Yara e da Flora, comentou que ela também joga futebol e que isso faz parte, né, da vida alemã, essa cultura de associações, de clubes, né, cultura do esporte. Isso é muito legal. Tivemos aqui num programa anterior um programa específico sobre o pop rock e o futebol. Dos clubes da Erste e da Zweite Bundesliga. Foi muito legal. E então vamos de som. Major Tom Völlig Losgelöst, de Peter Schilling.

viel Glück und viel Gesundheit, das ist die Hauptsache, ne? Wenn man nicht so viel Geld im Säckelchen hat, kein Problem, da tut man ein bisschen Arbeit, ne? Dann der andere gesagt, tut man ein bisschen Pinsel, dann kommt nochmal was in, das ist immer schön so. E a nossa homenagem um pouquinho atrasada, né? Pedro dos Pais foi ontem. O João da Viola. O conselho do meu pai.